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0: Es bleibt frischen in den Mitte. Am Ende kann noch die Sonnenschweise kommen bei 11 bis 15 Grad. 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
2: Es soll drüsche bleiben, die Mütten. 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
0: Es soll drüben bleiben für den Rest vom Tag, aber der Mentor kann auch mal sonnigerweise kommen bei maximal 15 Grad. 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